0: Gruppe die Rakete aus der Hand und nicht losgelassen hat und so. 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
1: Ich hab so